0: Und mit diesen Worten.
1: And with these words, we take our leave of you, dear listeners.
0: Bis zum nächsten Mal.
1: Until next time, a warm greetings in God.

0: Dritte Bewusstseinserschließung. Ich erschließe mein Bewusstsein.
1: Third expansion of consciousness.